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0: Genau genommen gehört die Karte dem Jungen.
1: Ich alleine hab das Geld, die Fahrt zu finanzieren.
2: Das ist meine Karte.
3: Mir soll's recht sein. Morgen reise ich nach Bristol. Binnen 10 Tagen will ich das beste Schiff und die großartigste Mannschaft von ganz England zusammen haben. Admiral werde natürlich ich sein. Euch, Livesey, werde ich als Schiffsarzt an Bord willkommen heißen. Ja, und Georgie bin ich bereit, als Küchenjungen mitzunehmen. Wie auch immer, ich empfehle mich. Doktor, wir sehen uns in Bristol. Mrs. Hawking.
4: Aber Jim ist noch ein Kind.
0: Mit Verlaub, eure finanzielle Situation ist ernst. Und meine Praxis wirft tatsächlich nicht genügend ab, um euch auf Dauer beiseite zu stehen. Lasst Jim mit auf die Reise gehen. Ich werde mich gut um ihn kümmern. Und in wenigen Wochen bringe ich ihn euch wohlbehalten zurück.
2: Bitte, Mutter, es ist schließlich meine Karte.
4: Ich nehme euch beim Wort, Doktor.
2: Danke, Mutter.

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0: Und warum ist dieser Eddington nicht auf der Expedition dabei, Sir Crumlin? Wenn er unbedingt Einsteins Relativitätstheorie beweisen will, soll er seinen Riesenfernrohr doch selbst durch die Hitze schleppen.
1: Eddington ist im Prinzip.
0: In Afrika. Warum das denn?
1: Es gibt für die Sonnenfinsternis genau zwei ideale Beobachtungsorte. Und die Beweiskraft gegenüber der Royal Society wäre wesentlich größer, wenn beide Punkte die von Einstein berechneten Werte belegen könnten.
2: Was hört man aus Sobrau?
3: Unsere brasilianische Expedition kämpft mit den Temperaturen.
2: Zumindest das Problem haben wir nicht. Wir brauchen ein klares Bild, genau wenn die verfinsterte Sonne vor dem Sternenhaufen der Hyaden vorbeizieht. Nur dann lässt sich die Krümmung von Lichtstrahlen durch das Gravitationsfeld der Sonne beweisen.
1: Wir bekommen ausschließlich unscharfe Bilder. Das Teleskop scheint verformt.
0: Wir hätten es nicht schon nachts aufstellen dürfen. Die aufgehende Sonne hat ihm zugesetzt.
1: Wie leistungsstark ist das Ersatzteleskop?
0: Ich bin mir nicht sicher, ob das funktionieren wird. Wo es jedoch um Hundertstel Millimeter auf der Fotoplatte geht.
2: Seit Jahren kämpfen wir um diese Expedition und nun sind wir abhängig davon, ob die Wolken uns gnädig sind.
3: Immerhin hat Crumlin aus Sobrau frei sich telegrafiert.
0: Dieses Flirren. Die Gefahr ist groß, dass die Luftunruhe alles verzerren wird.
1: Wir haben genau 5 Minuten.
3: Der Himmel sieht auf. Was für ein Glück für uns.
2: Und hoffentlich für Einstein.
1: Achtung.
2: Auf mein Zeichen.
1: Und...

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0: Der Witz ist, in Tokio wurde mein Großonkel Iggy nicht nur glücklich, sondern auch der Leiter einer Bank.
1: Die Sorte Mensch, die mein Vater verstanden hätte.
0: Nur, dass du mit Geld umgehen konntest, im Gegensatz zu ihm.
1: Es ist ein Segen, nichts erben zu müssen, Edmund. Sein Leben für sich leben zu dürfen.
0: Aber irgendetwas erbt doch jeder Großonkel Iggy.
1: Ist dein Buch fertig?
0: Oh.
1: Dann gehen wir jetzt essen. Leihst du Edmund eine Krawatte, Giro? Ach, leg den Hasen in die Vitrine, Edmund, sei so lieb. Wir sind Familie. Das weißt du, oder?

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0: präsent hier. Also den Song, Sie wissen doch, was ich meine.
1: Als ich noch ein junger

0: Paul und Florentine begannen, die Pflanzen aus dem Zimmer zu schaffen. Sie stellten sie überall im Schloss auf. Und siehe da, nach und nach begannen sie zu wachsen und das Schloss mit neuem Leben zu füllen.
1: Ich danke dir.
2: Gerne.
1: Weißt du, seitdem du hier aufgetaucht bist, hat sich so viel verändert.
0: Die beiden blickten sich in die Augen. Und zum ersten Mal entdeckte Paul etwas, das sich wirklich nicht berechnen ließ. Sein Herz klopfte so doll und es sagte ihm, dass er Florentine nie wieder gehen lassen wolle. Doch der Sturm vor den Toren des Schlosses rückte ebenso näher wie der Sturm, der sich innerhalb des Königshauses zusammenbraute.
3: Paul, jetzt ist genug. Du hast meine Nerven mehr als überstrapaziert. Erst dieses katastrophale Abendessen und jetzt diese Pflanzen. Du wirst dich auf der Stelle für eine der beiden Prinzessinnen entscheiden.
4: Ich habe mich bereits entschieden. Ich werde Florentine heiraten.
3: Was? Wir wissen doch nicht einmal, ob sie wirklich eine Prinzessin ist.
5: Mit Verlaub, Majestät, wir sollten sie auf die Probe stellen.
3: Du hast recht. Bereite ein Nachtlager für Prinzessin Florentine vor. Sie soll heute auf 20 Matratzen schlafen.
0: Gesagt, getan. Dem Mädchen wurde in einem geheimen Zimmer ein Nachtlager aus 20 Matratzen bereitet. Und während Paul sich in sein Zimmer zurückzog und durch das Fenster den drohenden Sturm entdeckte, der immer näher kam, wurde Florentine in die Kammer gesperrt. Derweil versuchte der König, seine Mutter zu besänftigen.
6: Aber Mutter, ist das Ganze nicht ein bisschen übertrieben?
3: Übertrieben? Hättest du damals nicht diese Bürgerliche geheiratet, dann säßen wir nicht in diesem Schlamassel.

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1: Die Entscheidung kann ich dir nicht abnehmen. Aber wenn du willst, komme ich mit.
0: Nach Nepal.
1: Nein, nach Holland.

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0: Er war nur ein einziges Mal im Manöver und als es zu regnen anfing, hat er aus Angst um seine Frisur den Schirm aufgespannt.
1: Es gibt auch Menschen, die nicht im Stechschritt

0: übersiedel nach Venedig, Fräulein Mailhaus.
1: Im Frühjahr, Majestät.
0: Vielleicht sollte ich meinen Hofstand auch dorthin verlegen.
2: Der bringt das glatt fertig.
1: Bleiben Sie lieber in der Heimat, Majestät. In Venedig gibt es nur Tauben, keine Schwäne.
0: Majestät, Kaiserin Elisabeth von Österreich. Danke, mein lieber Graf Dürker. Du warst wieder auf Reisen.
1: Die Wiener Hofburg ist ein Gefängnis.
0: Lasst uns auf die Hoseninsel.
1: Gott, meine Mutter.
3: Majestät erlauben. Und du schau geschwind, dass du deinem Franzl kommst, Elisabeth.
1: Bis bald, König Ludwig. Ein wunderbares Fest, Majestät. Die Musik und die vielen Gäste. Ach, Majestät, es ist eine Freude, mit euch feiern zu dürfen.
3: Mein so fesches Paar. Ihr könnt jetzt auf der Stelle heiraten.
1: Mama, bitte.
3: Mach nicht so deppert's Gesicht, Sophie. So kriegst du nie einen König.

0: Welche Pracht!
1: Oh, heute bist du rauf von Keravi.
2: Die beste Aussicht auf der ganzen Welt, hä? Und wer kriegt sie zu sehen? Die Vögel, die Sterne und die Rauffangkehrer. Kann man sich was Schöneres vorstellen?

0: 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Du verlässt uns wieder?
1: Der Wind hat sich gedreht.
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0: Scheiße um alles in der Welt macht ihr zwei hier draußen? Und wo ist Mary Poppins?
1: Weg.
0: Weg? Das schlägt ja dem Fass den Boden samt Deckel aus.
1: Will, was heißt au revoir?
0: Wieso?
1: Weil sie das geschrieben hat. Liebe Jane, lieber Michael, spielt schon weiter au revoir Mary Poppins.
0: Also, das ist Französisch auf alle Fälle. Ich glaube, es heißt so viel wie Gott schütze euch oder war es viel Glück? Nein, jetzt weiß ich's wieder. Es heißt, bis wir uns wiedersehen. So, aber jetzt rein mit euch, ihr holt euch ja noch den Ton.

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0: Majestät, es ist soweit. Hiermit sichern wir unsere Vormachtstellung in Europa.
1: Das hoffe ich. Für euch. Denn wenn das schief geht, rollt euer Kopf als erstes.

0: habe euch etwas Wichtiges zu sagen.
1: Kann es etwas Wichtigeres geben als den heutigen Tag? Dir widerfährt eine große Ehre, mein Kind.
0: Was meint ihr?
1: Soeben wurde die Verlobung zwischen meiner Tochter, Maria Theresia, und König Friedrich von Preußen besiegelt.

0: Wahrheit. Soll ich dir was sagen?
1: Ja.
0: Wir hauen ab.
1: Was?
0: Schon als junges Mädchen, da wollte ich immer unter der Freiheitsstatue heiraten.
1: Du hattest gerade eine Bypass-Operation.
0: Ich will ja nicht hinschwimmen. Wir nehmen ein Schiff.

0: so kunterbunt in den Tag hineinleben? 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
1: Ja, Freiheit muss man sich erkämpfen. Das hat schon meine Mutter immer gesagt.
0: Ich war noch nie in Amerika. Aber ich habe immer die Musik von dort geliebt. Die habe ich damals in unserem Tanzlokal gespielt. Gershwin, Swing, Jazz, das war meine Welt.
1: Ja, und gerade deshalb musst du hinfahren.
0: Vielleicht hast du recht. Unsere Kinder werden erleichtert sein. Weg mit der Altlast.
1: Falls sie das überhaupt realisieren.
2: 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Oder mehr? 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
0: Naiv?
1: Jawohl.

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1: Wofür?
0: Für den Streit. Es war mein erster richtiger mit einer Frau. Überhaupt.
1: Na, wohl bekommt's.
0: Tja, also dann bis irgendwann. Irgendwo. Irgendwie.

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0: Wovon hast du gesungen, Elisabeth?
1: Von einer Prinzessin, die ihre große Liebe in ihrem Kaiser fand und sie als Kaiserin verlor.
0: Aber wenn eine Liebe so groß ist, dann kann man sie nicht verlieren.
1: Weil du ein Romantiker bist und hoffentlich noch lange bleibst.
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0: Bess, beruhigen Sie sich.
1: Oh, Cat, meine Mutter war unschuldig. Unschuldig wie ich.
0: Ihre Unschuld wird sich herausstellen. Bald sind Sie wieder frei.
1: Nein, ich muss sterben, ach, wie meine Mutter.
0: Hier, legen Sie sich das um.
2: Lady Elizabeth, ich bin hier, um Sie zu befragen.
0: Sie können Sie nicht verhören, nicht jetzt, mitten in der Nacht.
3: Das ist der Lord Kanzler Bischof Gardiner.
2: Verlassen Sie den Raum, Mrs. Ashley.
1: Oh Gott.
2: Freuen Sie sich über das Wiedersehen?
1: Mit Ihnen?
2: Nein, mit Ihrem Freund da.
1: Wer ist das?
4: Der Hochverräter Thomas Wyatt.
1: Kenn ich nicht.
2: Hören Sie auf! Mich anzulügen. Wyatt.
5: My Lady, Sie haben mich gezwungen, gefragt.
2: Das Geständnis!
5: Ich habe zur Rebellion aufgerufen. Wir wollten die Königin stürzen. Wegen der Hochzeit mit dem Spanier. Wir wollten, dass Lady Bess auf den Thron kommt. Das stand in meinem Brief an Sie.
6: Auch an den König von Frankreich hat er geschrieben. Und ein Haufen Männer zusammengetrommelt für den Sturm auf London.
2: Das alles ist mit Ihrer Zustimmung geschehen.
1: Ich habe nichts
2: Königin werden.
1: Damit zu tun. Diesen Mann kenne ich nicht.
0: Sie lügen.
1: Ich weiß von keinem derartigen
2: Lüge!
1: Brief.
2: Wir fanden Wyatts Brief in Ihrem Schreibzimmer. Was sagen Sie nun, Lady?
1: Ich bekomme viele Briefe. Vielleicht war auch der mit dabei. Beantwortet habe ich ihn sicher nicht.
5: Wyatt. Sie hat mit dem Kurier gesprochen, der ihr den Brief persönlich übergab.
2: Worüber denn? Die Wahrheit!
1: Vielleicht erhielt ich diesen Brief. Dann nahm ihn Mr. Perry in Empfang. Ich selbst gehe nie an die Haustür. Vergessen Sie nicht, mit wem Sie reden, Hochwürden. Ich bin die Tochter von König Heinrich. Sie halten mich zu Unrecht gefangen. Ich bin die Schwester der Königin. Über ihre Heirat mit Prinz Philipp von Spanien freue ich mich.
0: Nicht täuschen Sie nicht, Lady.
2: Diese Verschwörung ist Ihr Werk. Geben Sie es zu!
0: Das ist der beste Rat, den ich Ihnen geben kann.
4: Auch Wyatt hat anfangs alles geleugnet.
2: Sein Fehler. Wer nicht bekennt und Treue zeigt, muss sterben. Beddingfield.
6: Zurück in die Zelle mit ihm.
5: Vergeben Sie mir, Hoheit.
0: Ich komme wieder.

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1: Halb 7 Uhr abends in der Wiener Augustinerkirche. Merkwürdige Zeit für eine Trauung. Aber passend an diesem 24. April 1854. Sehr passend, Porca.

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0: Tot?
1: Untot.
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1: Mr. Renfield, ich fürchte, Sie leiden an hysterischen Phantasmen.
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0: Fetschlavasch!
1: Fetschlavasch!
2: Was ist Lavasch?
3: Wenn ich mich nicht irre, mein König bedeutet Lavasch, die Kuh.
4: Was haben Sie denn mit einer Kuh vor?

0: Euch eilt ein erstaunlicher Ruf voraus, junger Herr.
1: Majestät, königliche Hoheit, ich bin selbst ganz erstaunt, Majestät, es ist alles noch so neu. Ich bin doch nur ein einfacher einfach schneidiger Schnösel. Ich meine...
2: Lass es ihn versuchen, Vater.
0: Wohlan, es sei!

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0: Es war einmal ein Königreich. Darin konnte man all das Wunderbare finden, von dem du sonst nur in Märchen erzählen hörst. Die Natur und die schönen Künste boten ihre Schätze im Überfluss dar.
1: Jeder, der das Glück hatte, dieses Land zu besuchen, nannte es
0: das Paradies auf Erden. Der König und seine Königin wohnten am Fuße des Berges in einem goldenen Schloss und das Volk lebte glücklich und zufrieden. Neben dem Schloss lag ein See, still, dunkel und voller Geheimnisse. Dort wurde ein Schatz, ein magischer Kelch, gefüllt mit den Träumen des Volkes, von einem schlafenden Schwan bewacht. Seine Zauberkraft beschützte den Kelch und den Frieden des Landes auf ewig.
1: Um den See und seine Geheimnisse zu wahren, gründete der König mit seinen mutigsten und vertrauenswürdigsten Edelmännern den Orden der Schwanenritter, angeführt von einem Gebrüderpaar.
0: Und doch tauchten irgendwann Unzufriedene auf, nicht satt zu kriegen, unter der Herrschaft des bösen Zauberers Klingsor.
1: In ihrer Gier nach mehr und noch mehr wollten sie den König unterwerfen und den Schatz an sich reißen.
0: Das Königreich geriet in große Gefahr. Die Legende prophezeite, dass eines Tages ein Prinz kommen würde, mutig genug, den schlafenden Schwan zu erwecken und die Träume des Volkes zu retten. Doch der Prinz müsse bereit sein, einen hohen Preis dafür zu zahlen, nämlich sein eigenes Leben zu opfern.

0: Es war ein Zeichen großer Hoffnung, als endlich an einem sonnigen Sommertag dem König und der Königin ein Junge geboren wurde. Das ganze Königreich jubilierte, insbesondere weil der Junge an genau demselben Tag geboren wurde
1: wie sein Großvater.
0: Das Königshaus sah etliche Berater, Minister und Generäle kommen und gehen. Bald jedoch würde die ganze Macht in den Händen dieses kleinen Jungen liegen.

0: Der Prinz war zart und rein, wie die ersten Sonnenstrahlen am Morgen, und wurde von jedem im Königreich geliebt. Aber niemand hatte ihn mehr in ihr Herz geschlossen als seine Cousine, die Tochter der Gräfin. Sie kam oft, um den jungen Thronfolger zu besuchen. Während die Königin mit ihrem Nachmittagstee beschäftigt war, stahl sich seine Cousine, die solche höfischen Gepflogenheiten hasste, immer davon, um den jungen Prinzen zu sehen.
1: Natürlich ist der König fest entschlossen, den Prinzen, seiner zukünftigen Stellung entsprechend, angemessen zu erziehen. Wir werden selbstverständlich über seine Studien, seine Mahlzeiten und die täglichen Ertüchtigungen mit strenger Hand wachen. Denn nur so können wir ihn geziemend ausbilden und auf seine Zukunft vorbereiten. Consilio et labore. Weisheit bedeutet Anstrengung. Es bleibt uns nur zu hoffen, dass sein Kopf nicht auch so angefüllt mit wunderlichen Phantastereien und Fantasiegebilden ist, wie der Tochter meiner Schwester. Sie sollte wirklich mehr Strenge walten lassen.

0: Ich könnte jetzt vielleicht sagen, dass das schon in Ordnung ist und dass ich schnell darüber hinwegkomme. Dass ich sicher bald wen anderen kennenlerne. Aber ich will das gar nicht. Ich will es nicht. Weil ich weiß, dass ich nie wieder jemanden finden werde wie dich.
1: Weil du

0: Welch hohes Paar könnte aus uns werden, Elisabeth? Die Geschichte würde sich vor uns verneigen. Nein. Wir wären Geschichte. Wie Romeo, Julia, Tristan, Isolde.
1: Die waren am Ende alle tot, Ludwig.
0: Aber sie sind unsterblich.
1: Du musst dich nicht dafür schämen, dass du liebst. Die meisten Menschen laufen ihr Leben lang der Liebe hinterher, ohne sie zu finden. Und wer sie nicht findet, der weiß nicht, wie wunderbar sie sein kann. Oder wie grausam. Wir dürfen uns hier nicht mehr treffen.
0: Aber wir haben uns schon als Kinder auf der Roseninsel getroffen.
1: Aber wir sind keine Kinder mehr, König Ludwig. Ich bin verheiratet. Und du bist verlobt.
0: Ich habe die Verlobung gelöst.
1: Was hast du?
0: Ich liebe Sophie nicht.
1: Ich liebe meinen Stallmeister auch nicht. Trotzdem reite ich mit ihm aus. Du bist der König, Ludwig. Und der König hat sein Wort zu halten. Wenn du die Krone trägst, bist du nicht mehr dein eigener Herr. Lies nach bei deinem Wagner. Selbst die Götter stehen nicht über ihren eigenen Gesetzen.
0: Elisabeth!
1: Sophie.
0: Elisabeth, ich...

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0: Sag mal, hast du den Arsch offen, bei so einer großen Nummer einfach abzuhauen? Diese Leute sind extra nach Dallas gekommen, um uns zu sehen.
1: Nein, Arsch, ich kann nicht mehr.
0: Wie? Aha. Brauchst du deine Fitmacher? Hier, zieh dir eine Leine.
1: Du weißt, dass ich nicht guckte.
0: Mach schon nicht. Du ziehst dir jetzt eine Leine ein. Davon kriegst du ordentlich Schwung.
1: Ich hab Nein gesagt.
0: Du ziehst dir jetzt eine verfickte Leine rein.
1: Schlag mich!

0: Mr. President, ihr wolltet mich sprechen.
1: Seid ihr beschäftigt?
0: Um was geht es, Sir? Sir?
1: Nur eine Warnung, ich mach mir Sorgen.
0: Sir, was immer ihr gehört habt, Jefferson hat angefangen.
1: Thomas Jefferson trat ab, heute Morgen.
0: Nicht euer Ernst.
1: Hier meine Bitte.
0: Ich mach alles mit, Sir. Jefferson bereut bei diesem Schritt, Sir.
1: Talk less.
0: Das wird ein Fest. Ich schreibe unter Pseudonym, die Presse ist kein Freund von ihm.
1: Verfasst deine Rede für mich.
0: Richtig, er ist fort. Keiner fährt euch mehr ins Wort.
1: Nein. Er strebt seit heute die Wahl zum Präsidenten an.
0: Gegen euch? Ha, keine Chance, Sir.
1: Ich strebe nicht erneut die Präsidentschaft an.
0: Verzeihung, was?

wenn mir, rückblickend auf die Geschicke meiner Amtszeit, auch keine mutwilligen Fehler bewusst sind, bin ich mir meiner eigenen Schwächen doch nur allzu gewahr, um es nicht als wahrscheinlich zu erachten, der Fehler viele begangen zu haben. Ich werde in mir die Hoffnung tragen, dass mein Land sie mir nachsehen mag. Und dass nach 45 Jahren, die ich ihm voll Stolz und mit ganzem Herzen diente, manch Fehler aus Mangel an besserem Talent in Vergessenheit geraten werden. So wie auch ich auf meinem Ruhesitz. Ich ersehne es mit freudiger Erwartung, dort das süße Glück der teilhabenden Leben unserer Bürger zu genießen.

Der einzige und wahre Gott wohnt in jedem Einzelnen von euch. Er lässt sich wohl im Herzen fühlen und nicht in Steinen, Flüssen oder Bäumen sehen. Euer Gott sollte ein Gott der Vergebung und der Liebe sein und kein zorniger Gott. Und erst recht kein Gott, der euch bestrafen will.

0: bekennt unsere Götter nicht! Donarshammer wird ihn brechen und jeden, der ihm Glauben schenkt!
1: Euer Schicksal liegt in euren Händen, nicht in Donars oder Thors! Auch ein Mensch wie Radbot kann nicht bestimmen über euren Tod!

0: sie, dass Selma so dein Vater?
1: Also das wäre zu einfach. Sam hat zu Mami dann gesagt, dass er nach Hause muss, um eine andere zu heiraten.
0: Ratte!
2: Scheißkerle!
1: Wartet mal! 4. August war das eine Nacht. War immer noch frustriert wegen Sam, aber nach dem Auftritt hat Bill ein Motorboot ausgeliehen und wir sind zusammen zur Insel rübergefahren. Eins ergab das andere und Punkt, Punkt, Punkt. Bill, 15. August war das eine Nacht. Aus heiterem Himmel stand Harry vor der Tür und ich habe ihm die Insel gezeigt. Ich bin wohl langsam ein Fall für die Klapse, aber er war so süß, da bin ich einfach schwach geworden und Punkt, Punkt, Punkt! Samenspender hat einen Namen. Naja, beziehungsweise drei. Sam, Bill oder Harry.
2: Und alle drei kommen zur Hochzeit?
1: Ja. Oh.
0: Wissen die denn Bescheid?
1: Na, du bist gut, Lisa. Was würdest du denn einem wildfremden Typen schreiben? Kommen sie zu meiner Hochzeit? PS, kann sein, dass sie mein Vater sind? Nein.

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0: Tevier.
1: Herr Wachtmeister.
0: Ich bin gekommen, um Ihnen mitzuteilen, dass Sie Anatevka verlassen müssen.
1: Und wie komme ausgerechnet ich zu dieser Ehre?
0: Natürlich nicht nur Sie, Tevier. Alle! Ich habe einen Befehl erhalten, der besagt, dass Sie Ihre Häuser zu verkaufen und den Ort innerhalb von 3 Tagen zu verlassen haben.
1: Und was geschieht, wenn wir uns weigern?
0: Dann wird man Sie zwingen.
2: Wir werden uns verteidigen.
1: Wir werden kämpfen.
0: Gegen unsere Armee. Ich gebe Ihnen einen guten Rat. Lassen Sie das. Sie haben 3 Tage Zeit.
3: Naja, Anatevka war auch nicht der Garten Eden.
4: Und letzten Endes, was gab's denn hier schon groß? Was war denn hier schon da?
3: Ein Bett.
5: Ein Tisch.
6: Ein Stuhl.
7: Ein Hut.
1: Man hätte hier schon längst einmal ein Streichholz drunter halten sollen.
6: Ein Baum.
7: Ein Strauch.
4: Was ist schon ein Herd?
5: Oder ein Haus.
6: Leute, die mal hier waren, können sich später nicht einmal daran erinnern, dass sie hier waren.
4: Ein Stück

0: Unterschreibt, Majestät. Fürst Bismarck würde es nicht ohne Sanktionen hinnehmen, wenn ihm Bayern die Waffenbrüderschaft verweigert.
1: Bismarck.
0: Wollt ihr, dass Bayerns Fahne preußisch-blau wird, Majestät? Dass die Truppen Bismarcks durchs Münchner Siegestor marschieren und ihre Notduft in dem von eurem Vater so heiß geliebten englischen Garten verrichten?
2: Wäre es vielleicht besser, wenn sie die Gärten von Versailles abschandeln würden?

0: So, fertig, lustig. Ab ins Klassenzimmer, es gibt ein Brot. Kari, was träumst du schon wieder? Komm jetzt.
1: Ah, lass ihn doch in Ruhe, Herr Lehrer. Er ist mein Freund.
0: Und du sitzt jetzt eins auf die Suppenklack, Fritz. Dellenbach, Dellenbach. Aus dir gibt es nie etwas Rechts. Du bist einfach nur ein kurliger Kutz. Komm mit!
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0: Ich habe die Rezepturen des Hippokrates ausprobiert. Sie wirken tatsächlich. Sie sind kein Teufelszeug.
1: Du weißt es und ich weiß es auch.
0: Dann müssen wir uns doch nicht verstecken. Was haben wir zu verbergen, außer der Wahrheit?
1: Der Kirche geht es auch um Machterhalt. Und da ist dir Neugier unbequem.
0: Ich kann das einfach nicht verstehen.
1: Und das ist auch gut so, Bruder Johannes. Aber lass dich nicht abschrecken von den Hindernissen, die sich dir in den Weg stellen. Geh weiter, aber sei vorsichtig und geschickt. Du bist mit Talenten reich von Gott gesegnet. Und er will ganz sicher, dass du dich ihrer auch bedienst.

0: dachte schon, Sie kommen gar nicht mehr.
1: Aber, Mrs. Roach, will ich jemals einen Termin bei Ihnen versäumen? So, dann lassen Sie uns doch mal sehen, wie es um den eingewachsenen Zehennagel steht. Ich glaube, wir sind allmählich über den Berg.

0: Mein Mann Herbert, er hatte Zauberhände, bevor er beide Arme verlor. Eine Krone?
1: Guten Tag, Mrs. Lester. Was macht das Hühnerauge?
2: Glotzt mich an, als hätte es gerade ein Ei gelegt.

0: Ich habe einen Brief vom Innenministerium bekommen. Ich solle die Hoffnung nicht aufgeben. Sie werden nach meinem Harry suchen, bis sie ihn gefunden haben. Ich muss noch Wäschestärke kaufen.
1: Einen wundervollen Tag, Mrs. Turnbull. Was macht die Durchblutung? Sie sitzt da, starr wie ein Stein in einem Trümmerhaufen. Dem, der nach dem Bombenangriff auf die Kirche übrig geblieben ist, als sie über ihr zusammenfiel. Ja, was bleibt zu sagen, wenn Gottes Dach eingestürzt ist?

0: Ben, du, wir haben uns da was überlegt. Die Projektleitung für den Relaunch wird ab jetzt Daniela übernehmen.
1: Wie bitte?
0: Naja, du willst ja sowieso nicht ins Projektmanagement. Und so kannst du dich auf den kreativen Teil des Ganzen stürzen, mit all der Energie, die du noch hast.
1: Ich bin voller Energie, ich habe das schon gesagt.
2: Letztendlich ist doch allen damit geholfen. Ich bekomme einen Einblick in die Arbeit und du kannst dich auf deinen kreativen Kopf konzentrieren.
1: So habe ich das nicht gemeint.
0: Ben, das heißt nicht, dass wir deine Arbeit nicht schätzen. Ich denke einfach, dass es so für uns alle das Beste ist.
1: Clemens!
2: Ich werd jetzt mal was sagen, will mich wirklich nicht beklagen, will es einfach nur mal weitergehen.

0: Das kann doch wirklich nicht dein Ernst sein. Es fällt mir schwer, jetzt nicht zu lachen.
1: Hey, sagst du mir, was du da entfernst?
0: Nein, nein, lass mich nur machen. Ich muss jetzt doch mal etwas sagen. Hab das bisher ja ertragen. Doch es schlägt mir auf den Magen, mich noch damit rumzuplagen. Müsst die Software mal erneuern, könnt das Ganze auch versteuern.
1: Da kann die Alte jemand feuern, jetzt mal ehrlich.

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0: Sagen Sie, Doktor, wie viele Verrückte schleusen Sie denn hier im Monat so durch?
1: Hier wird niemand durchgeschleust. Und wir reden nicht von verrückten Menschen, sondern von psychisch Kranken, Graf Rettenberg.
0: Ja, ja, schon gut, Doktor.
1: Schon gut, Rettenberg. Ich weiß, Sie wollen nur das Beste.
0: Majestät, es war ein großer Sieg!
2: Um welchen Preis?
0: Euer Bruder ist bei Dr. Gooden in guten Händen.
2: Es waren alles meine Brüder, die gefallen sind. Und keiner von ihnen hat einen Dürkheim. Wo ist er überhaupt und warum sind Sie an seiner Stelle hier?
0: Graf Dürkheim muss seine Wunden auskurieren. Er hat mich gebeten, ihn zu vertreten.
2: Aus Ihnen wird nie ein richtiger Dürkheim werden, Rettenberg.

0: zeigen Sie mir meinen Bruder.
1: Otto?
2: Was ist mit ihm? Was in Gottes Namen haben Sie mit Otto gemacht?
3: Schlafentzug. Euer Majestät, Bruder muss in seinem Kopf so lange mit den Bildern des Krieges konfrontiert bleiben, bis er sich an das Entsetzen gewöhnt hat. Vielleicht hilft das, vielleicht auch nicht. Prinz Ottos Zustand ist schlimm genug. Viel kann man da nicht falsch machen.
2: Sie sind ein Teufel.
3: Ich bin Arzt, Majestät.
2: Nun nehmen Sie ihm doch diesen gottverdammten Zinnsoldaten aus der Hand!
3: Wir müssen alles probieren. Die Psychiatrie ist eine junge, noch unerfahrene Wissenschaft.
2: Lassen Sie mich mit meinem Bruder allein. Gehen Sie! Otto. Was ist? Was willst du mir sagen?

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0: Entschuldigen Sie?
1: Wir haben wegen Renovierung geschlossen.
0: Ich wollte eine Anzeige aufgeben.
1: Die können Sie mir geben. Ich sorge dafür, dass sie gedruckt wird. Mein liebster Julius F., Sie allein nähren meine Hoffnung. Es ist mir ein unstillbares Bedürfnis, Sie zu treffen. Ich warte auf Antwort. Ihre Mary V.
0: Sie haben nicht das geringste Recht, das zu lesen. Es sei denn, Sie sind Julius Felix. Kaiserliche
1: meine liebe Mary V., ich fiebere unserem Treffen mit angehaltenem Atem entgegen.
0: Julius Felix?
1: Zu Ihren Diensten.
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1: Was ist ein Wunder? 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

0: der berauschende Duft des Friedhofs. Einmal im Jahr versammeln wir uns unter unserem Familienbaum, um den ewigen Kreis von Leben und Tod zu ehren. Kommt zusammen, Mitglieder unseres Clans. Tod, lebendig und unentschieden. Und lasst uns feiern, was es heißt, ein Adams zu sein. Oh, komm zu mir, mein prachtvolles Weib. Oh, sieh mit deiner Haut so bleich, Augen so schwarz und einem Dekolleté von hier mit Venezuela. So sage uns, wonach sich jeder Adams so sehnt.
1: Dunkelheit und Gram und unaussprechliches Leid.
0: Ich liebe es, wenn du so sexy sprichst. Bist du ein Adams? Brauchst du ein kleines bisschen Mondlicht? Bist du ein Adams? Musst du ein kleines bisschen frieren?

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1: Was?

0: Lasst uns unsere lieben Ahnen herbeirufen. Und warum tun wir dies?
1: Weil tot oder lebendig, Familie bleibt Familie.
2: Ja, und wie tun wir dies?
3: Oh, wir tanzen auf ihren Gräbern.
0: Ja, mein Bruder, fester Tanz. Lasst uns die Toten aufwecken.

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England im Jahre des Herrn 932. Ein geteiltes Reich. Im Westen die Angelsachsen, im Osten Franzosen. Dort oben nichts als Kelten und ein paar versprengte Schotten. In Gwynedd, Powys und Defet, Pest. In den Königreichen Wessex, Sussex, Essex sowie in Kent, Pest. In Mercien, Ober- und Mittelanglien, Pest. Das Cholera-Risiko liegt bei 50%, wobei der am Nachmittag auffrischende Wind aus Nordost die ein oder andere Hungersnot hereinwehen kann. Und aus all diesem Schmodder, so berichtet es die Legende, erhob sich ein sagenhafter Fürst, der antrat, das brüchige Land zu einen. Ein visionärer Anführer, der die tapfersten Ritter um sich scharte und aufbrach zu einer heiligen Mission. Dieser Mann war Artus, König der Briten. Und dies ist England.

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0: Mach du ihn auf.
1: Es ist dein Brief.
0: Ich kann nicht.
1: Warum hast du das überhaupt gemacht?
0: Meine Mama. Es hat dir keine Ruhe gelassen.
1: Was bringt dir das jetzt zu wissen, ob du der leibliche Vater bist? Nach all den Jahren?
0: Na, vielleicht hat es mir auch keine Ruhe gelassen.
1: Es ist doch alles gut, so wie es ist. Du liebst deine Tochter und nur das zählt. Du bist nicht der Vater.

0: Lilly? Hilfst du mir?
1: Natürlich. Wir schaffen das. Gemeinsam.
2: Da geht er hin. Dein Traum vom perfekten Heim. Glaubst du mir jetzt, dass du nur auf der Bühne glücklich sein kannst?
3: Ich kann auch ohne Falco glücklich sein.
2: Aber mit Falco waren wir groß.
3: Ich bin mehr als nur Falco.
2: Du bist zurückgekrochen. Wenn dich jetzt der Teufel packt, so bist du ausgeliefert. Schlag mit deinem Pferdefuß und go on with your Brüder, Joe.
0: Es fällt mir schwer, dir das zu sagen. Du weißt, ich schätze dich wirklich sehr. Du bist nicht nur mein Schützling, sondern auch mein Freund, aber ich halte es für besser, wenn ich dein Management zurücklege.
3: Was? Hör zu, ich verstehe, es war in letzter Zeit nicht immer leicht und ich war nicht immer gut drauf,
0: nicht aber... Nicht gut drauf! Du lässt Auftritte platzen, du bist unzuverlässig. Mir fallen einfach keine Ausreden mehr für dich ein.
3: Ja, es war für mich auch nicht immer leicht, mit den Erwartungen und dem Druck klarzukommen.
0: Das weiß ich, Hans.
3: Kriegt man das nicht vielleicht irgendwie wieder hin?
0: Ich kann nicht mehr. Wir bleiben natürlich Freunde. Ich werde immer für dich da sein, wenn du mich brauchst.
3: Ich habe gehofft, dieser Tag würde niemals kommen.
0: Alles Gute, Hans.
2: Alles geht den Bach runter. Kommst du jetzt endlich zur Besinnung?
3: Lass mich! Umziehen in die Dominikanische Republik? Ich muss dringend raus aus allem. Weg von hier. Na, Mama, bitte nicht weinen. Ich habe mich einfach dazu entschlossen, ein neues Kapitel in meinem Leben aufzuschlagen.
4: Das klingt nach einem Abschied für immer.
3: Ich werde immer bei dir sein, Mama. Egal, wie weit weg ich bin. Und ich komme auf Besuch zurück.
4: Bitte pass auf dich auf und ruf an, wenn du was brauchst.
3: Du wirst immer mein Fels in der Brandung sein, Mama. Manche sagten Exil. Für mich war der Umzug eine Befreiung. Daheim hatte ich das Gefühl, dass mir das Leben den Hals zuschnürt. Aber dort hatte ich endlich wieder Luft zum Atmen und das Gefühl, dass ich alles erreichen kann.
5: Falco, was machst du hier eigentlich?
3: Du wirst es mir nicht glauben. Ich arbeite an meinem neuen Album.
5: Tatsächlich? Kannst du uns was darüber verraten?
3: Nur so viel. Es könnte vielleicht mein Bestes werden.
5: Aha. Und was sagst du zu den Vorwürfen, du wärst nur aus Steuergründen hier?
6: So, ich fürchte, die Zeit ist um. Der Hans hat heute noch andere Verpflichtungen.
5: Aber ich bin noch nicht fertig.
6: Ich lasse Ihnen gerne einen Wagen rufen.
5: Das wird nicht nötig sein. Danke.
6: Ja, Sie sollen endlich lernen, deine Privatsphäre zu respektieren.
3: Wo bist du nur mein ganzes Leben lang gewesen?
6: Schau, das Einzige, was zählt, ist, dass wir uns jetzt gefunden haben. Alles Gute zum Geburtstag.
3: Ja, wenigstens hast du dran gedacht. Ich glaube, alle meine Freunde zu Hause haben längst auf mich vergessen.
6: Ganz im Gegenteil.
7: Wo kommt ihr denn alle her?
8: Glaubst du wirklich, wir haben deinen Geburtstag vergessen?
9: Ich habe ihm alle mitgebracht. Da, bitte, rede, gib mal. Rede, rede, rede, rede, rede.
3: Meine Freunde, meine Freunde.

0: Gefällt es dir in deiner Trauer, Ludwig?
1: Hast du ein Herz? Mein Bruder kämpft mit seinem Leben und du?
0: Du hast Otto in den Krieg geschickt, nicht ich.
1: Ich hatte keine Wahl.
0: Otto war immer nur der Zweite. Du bist der Erste. König Ludwig, hör auf zu trauern. Die Tränen, die du als Kind vergossen hast, reichen für dein ganzes Leben.

0: Ich sehe, deine Verkühlung ist so schön wie E&E.
1: Aber noch immer nicht so kompliziert.
0: Ja, ich gebe zu, mein Leben gleicht einem Drahtseilakt. Zum Beispiel Willigut da drüben.
1: Wer ist Willigut?
0: Ein Paar von Graf Tafes zahlreichen Augen und Ohren. Willigut wurde eigens auf mich abgestimmt.
1: Ein Spitzel?
0: Der Ministerpräsident würde ihn eher als verdeckten Ermittler bezeichnen. Es klingt unverfänglicher, dafür offizieller.
1: Wie schrecklich.
0: Man gewöhnt sich dran. Erlauben wir uns doch einen kleinen Spaß mit Willigut.
1: Und wie? Rudolf.
0: Lass uns beginnen, als flüsterten wir leise einander ins Ohr. Seufze und lach dann

0: Kann ich dir ein Geheimnis anvertrauen?
1: Ja.
0: Julius Felix ist mir viel lieber als der Kronprinz.
1: Kann ich dir auch ein Geheimnis anvertrauen? Mir auch. So sollte das Leben immer sein.
0: So ist das Leben. Und zumindest jetzt, in diesem Augenblick.
1: Aber es sollte immer so sein. Und für jeden.
0: Nun, soweit ich weiß, bist du der Kronprinz. Kannst du Glück nicht verordnen?
1: Wenn das nur so einfach wäre. Na, das Leben ist viel...
0: Komplizierter?
1: Da ist es wieder, dieses Wort. Es verfolgt mich, wie Willigut.
0: Gibt es denn keinen Ort auf der Welt, wo das Leben nicht kompliziert ist?
1: Doch.
0: Wo ist das?
1: Der Ort heißt Meierling. Meierling ist wunderschön. Besonders im Frühling, wenn alles blüht und Hoffnung verbreitet. Ich ziehe mich immer dorthin zurück, um die Träume von Julius Felix zu träumen. Dort wird das Unmögliche möglich. Verrückt erscheint vernünftig, Narrheit weise und die Hässlichkeiten der Welt verschwinden. Das klingt aber bestimmt...
0: Das klingt wundervoll. Bring mich dorthin.

0: next?
1: Du hältst ein Maul, hilf mir da rauf!
0: Wen haben wir hier?
2: Wer ist die Kleine?
0: Nur dein Balgepunin, was will sie hier? Warum schleicht sie dir um die Beine?
1: Punin, hau schon ab, merkst du nicht, dass du störst? Wir tun ja leider!

0: du von mir übers Knie gelegt.
1: Sieh, wie ich auf euch.
2: Das ist normal.
1: Hau ab, Pauline, hau ab, du bist im Weg.
3: Lass sie in Ruhe oder ich schreie gleich.
1: Bist du wohl still oder ich hau die Schwindel feucht.
4: Da tut die Phase, hat was von was gesehen. Die Göre nimmt es raus.

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1: Ich will so sehr, dass er mich versteht. 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Ich sehe nicht ein, dass eine Welt, die so viele wundervolle Dinge hat, schlecht sein kann.
2: Siehst du den Kram? Gar nicht so schlecht.

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0: Che cazzo vuoi? Die Welt geht unter. Indubbiamente. Bei Hof hat man das noch nicht bemerkt, aber in den Kaffeehäusern von Wien weiß das jeder.
1: Was steht im Feuilleton?
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3: Spielt irgendwer mit Miskat?
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5: Unsere junge Kaiserin weint den ganzen Tag. Sie ist nicht mehr, seit sie ihr Kind verlor.
0: Noch eine kleine Melange,
2: schwanger ist sie wohl auch. Sie zeigt nicht mehr den Bauch.
6: Zu lang entfernen wir schon den Erben für den Thron.
2: Im Zirkus Renz war sie neulich zu Gast. Der Mutter des Kaisers hat's gar nicht gepasst.
0: Wissen alles und nichts, hocken da bei den Kanarien Tempo, schlagen die Zeit tot, Tag aus, Tag ein.
7: Wieder ein Jahr vorbei.
1: Das ist doch Meinerei.
2: Wir haben ein Konkordat,
3: das Spiel von Nippeskat.
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3: Ein Likör?
1: Der letzte Krieg um die Krieg.

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Am Horizont erschien eine Gruppe kleiner Inseln. Und weil Tabaluga müde geworden war von der langen Reise, landete er und schlief sofort unter einer Palme ein. Du hast mich gesucht, hm? Tabaluga erwachte aus einem langen Schlaf. Vor sich entdeckte er einen kleinen dunklen Felsen voller Furchen und Risse. Erst als er ihn genauer betrachtete, erblickte er darin zwei kleine Augen, die ihn friedlich anschauten. »Bist du Nessaya?« fragte er verwundert. »Seit 200 Jahren trage ich diesen Namen. Und du bist Tabaluga, der Sohn Tyrions. Dann weißt du also auch, dass ich auf der Reise bin, um erwachsen und vernünftig zu werden?« Tabalugas Erstaunen wurde immer größer und er sah einen seltsam warmen Glanz in Nessayas Augen. »Erwachsen? Was heißt das schon? Vernünftig? Wer ist das schon? Ich bin ich. Und du bist du. Das ist alles, was ich weiß. Du bist jung und ich bin alt. Aber was kann das schon bedeuten?«

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Lass es uns versuchen. Du und ich. Lass uns ehrlich glücklich miteinander sein. Wir werden die Ersten sein. Ich meine, irgendwann muss es doch anfangen. Warum nicht jetzt? Warum nicht heute Nacht? Und wenn die Menschen dann zurückblicken auf die großen Liebespaare der Geschichte, dann werden wir dabei sein. Mit Romeo und Julia und...

0: Ja, wir wollten Lehrer werden. Warum wollten wir Lehrer werden? Zwei gute Gründe. Juli und August. Genau. Und nein, nee. Ich weiß, Lehrer haben Burnout. Ich verstehe nicht, wieso. Aber es sind ja gerade wieder Ferien. Hey. Ja, das ist eine schöne Zeit. Nee, ich wollte wirklich Lehrer werden. Ich fand das Lehramtsstudium auch echt, echt toll. So, haben wir Lehramtsstudenten heute hier? Zufälligerweise? Meldet sich, gibt keiner zu. Nee, ist ja nicht so schlimm. Also, ich weiß ja, ihr habt noch Wochenende. Wahrscheinlich sind die alle irgendwie unterwegs. Aber ich fand die Schulzeit auch toll, oder? Also, wenn wir so an früher... Nein? Geht ihr noch zur Schule? Ihr seht so aus. Aber hey, du hast jetzt 2 Wochen Herbstferien. Das ist doch cool, oder?
1: Das geht aber viel zu schnell zu Ende.
0: Ja, du, das sagen sich die Lehrer auch immer. Wir kommen jetzt zu unserem kleinen Schulzeit-Song-Medley. Jungs, seid ihr soweit?

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0: Aber nicht erledigt. 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
1: Wir wurden abgelehnt, aber Rudolf...
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1: Und ein Visum.
0: Ein Visum? Nur für Rudolf? Gut, Iggy wird dir helfen. Wem hat Iggy geholfen?
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1: Unsinn!
0: Hauptsache raus aus Österreich und weg von Hitler.

0: Vermögensabgabe.
1: Lauf, lauf, lauf, lauf, lauf, lauf.
0: Finanzministerium, Reichsfluchtsteuer.
1: Lauf.

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